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Ja, liebe Freunde, da bin ich wieder und sage herzlich willkommen zum Schlagerkarussell, dem Donnerstagnachmittagprogramm der Deutschen Stimme hier bei Radio 5 EBI. Am Mikrofon im Studio ist eure Sabine. Das Wetter beschert uns mal wieder so einen Bleib-zu-Hause-Tag und darum schlage ich vor, Sie bleiben bei mir am Radio und wir verbringen die nächste Stunde ganz gemütlich gemeinsam.

Ja, liebe Freunde, das war Christian Leis mit dem Lied Wie du. Und ganz stelle ich Ihnen gleich zu Beginn der Sendung die drei Vorschläge für den Schlager dieser Woche vor. Online wurde schon fleißig abgestimmt. Ich verrate Ihnen mal, wie der Stand war, bevor die Online-Runde zu Ende ging. Helene Fischer und Beatrice Egli haben beide 30% der Stimmen bekommen und Michelle liegt im Moment mit 40% vorn. Jetzt habe ich Ihnen schon mal die Künstlerinnen verraten und ab jetzt, liebe Leute, liebe Zuhörer, liegt es in Ihrer Hand. Falls Sie mit abstimmen möchten, rufen Sie bitte bei mir an. Die Nummer im Studio ist 8211-7066 und hier sind nun die drei Lieder, die heute für den Schlager der Woche zur Verfügung stehen. Vorschlag Nummer 1 für diese Woche ist das Lied Mut zum Gefühl, gesungen von Helene Fischer. Das Lied Lelila, gesungen von Beatrice Egli, ist mein Vorschlag Nummer 2 für diese Woche. Und das Lied Wer Liebe lebt, gesungen von Michelle, ist der Vorschlag Nummer 3.

powerful und zugleich melancholisch über Hoffnung singt, dann ist das meiner Meinung nach das Lied über sieben Brücken. Der Gruppe Karat ist hier ein echt ostdeutscher musikalischer Ritterschlag gelungen, was sich unter anderem daran beweist, dass große Musiker wie Peter Maffay oder Christe Berg das Lied gecovert haben. Und ich finde, es passt ganz wunderbar in das heutige Programm und ich habe jetzt für Sie eine ganz besondere Version des Liedes parat. Hier ist Über sieben Brücken, gemeinsam gesungen von Karat und Peter Maffay.

Liebe Freunde, ich spiele Ihnen gern nochmal die Vorschläge für den Schlager der Woche vor. Bitte rufen Sie an, falls Sie noch mit abstimmen möchten. 8211 7066 ist die Nummer hier im Studio. Helene Fischer mit dem Lied Mut zum Gefühl ist mein Vorschlag Nummer 1. Lilila, gesungen von Beatrice Egli, ist der Vorschlag Nummer 2. Und das Lied Wer Liebe lebt, gesungen von Michelle, ist der Vorschlag Nummer 3. Ja, liebe Freunde, Fronleichnam möchte uns gern daran erinnern, wir sind nicht allein unterwegs und sollten die Hoffnung nicht aufgeben. Und apropos Hoffnung. Heute am 4. Juni ist auch der Tag des Mutes zum

O Hoffnung. Dieser Tag stellt die Kraft der Hoffnung, Zuversicht und des Durchhaltens in den Mittelpunkt. Menschen werden ermutigt, trotz Schwierigkeiten an eine gute Zukunft zu glauben und aktiv Hoffnung weiterzugeben. In einer Welt voller Nachrichten, die oft von Krisen und Sorgen geprägt sind, wirkt Hoffnung manchmal wie ein leises Licht. Und genau dieses Licht kann den Unterschied machen. Hoffnung bedeutet nicht, die Augen vor Schwierigkeiten zu verschließen. Hoffnung heißt, daran zu glauben, dass Veränderungen möglich sind, dass nach dunklen Tagen wieder hellere kommen und dass jeder von uns etwas bewegen kann. Hab Mut zur Hoffnung, denn Hoffnung schenkt Kraft, verbindet Menschen und eröffnet neue Wege. Manchmal beginnt sie mit einem freundlichen Wort, einem guten Tag, einer guten Tat oder einfach mit einem Entschluss, nicht aufzugeben. Ich sag also, liebe Freunde, bleiben Sie zuversichtlich, denn Hoffnung ist ansteckend.

Ja, liebe Freunde, und es gibt weltweit noch einen Riesengrund zur Hoffnung. Am 11. Juni startet die größte Fußball-Weltmeisterschaft aller Zeiten. 48 Nationen spielen in den USA, Kanada und Mexiko um den Titel. Mehr Länder als je zuvor dürfen von ihrem großen Fußballtraum hoffen. Und das ist ein starkes Zeichen dafür, dass viel Mut zur Hoffnung im Sport steckt. Und wenn irgendwo auf der Welt deutsche Fußballfans feiern, dann dauert es meist nicht lang, bis dieser Song erklingt. Die Weltmeister von 1974 haben ihn selbst eingesungen und bis heute kennt jeder die Zeile »König Fußball regiert die Welt«. Das Lied entwickelte sich zur Kulthymne der deutschen Fans. Und ich dachte, ich stimme uns schon mal ein bisschen auf die Weltmeisterschaft ein. Ich freue mich persönlich riesig auf die WM und hoffe natürlich, dass Deutschland Weltmeister wird. Hier ist für Sie, Fußball ist unser Leben.

Liebe Freunde, ich habe heute im Balladenladen zwei wirklich schöne Balladen für Sie herausgesucht. Beide sind positiv und lebensbejahend. Die Ballade zu Hause gehört zu den früheren, sehr gefühlvollen Titeln von Mitch Keller und erschien im Jahr 2015. Mitch Keller ist bekannt dafür, in seinen Liedern Themen aus dem echten Leben aufzugreifen: Liebe, Familie, Zusammenhalt und Hoffnung. Viele seiner Lieder entstehen aus persönlichen Erfahrungen und spiegeln seine Sicht auf Beziehungen und das Alltagsleben wider. Inhaltlich dreht sich das Lied um Geborgenheit, Treue und das Gefühl, bei einem Menschen zu Hause zu sein. Zuhause ist mehr als ein Ort. Es ist das Gefühl, angenommen und getragen zu sein. Und genau davon erzählt Mitch Keller in seiner Ballade.

0: Ja, liebe Freunde, das war der Mitch Keller und ich hoffe, Sie stimmen mir zu, dass das eine schöne Ballade war. Ich habe noch eine zweite und da geht es darum, dass, und wir wissen es alle, Liebe ist nicht immer harmonisch. Manchmal wird diskutiert, gestritten und gerungen und genau darin zeigt sich oft echte Nähe. Dirk Busch beschreibt in seinem Hit, sie beißt und kratzt eine starke Frau mit all ihren Ecken und Kanten. Es ist kein kitschiges Liebeslied, sondern eine ehrliche Hommage an eine Beziehung, die auch nach vielen Jahren lebendig geblieben ist. Sie beißt und kratzt ist eine der bekanntesten Titel von Dirk Busch und wurde Mitte der 80er Jahre veröffentlicht. Dirk Busch beschrieb später selbst, dass er bewusst ein Lied über Frauen schreiben wollte, die ihre Meinung sagen, sich behaupten und nicht jeden Konflikt aus dem Weg gehen. Und das ist ihm wirklich ganz toll gelungen, finde ich. Hier ist für Sie, sie beißt und kratzt.
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0: Ja, das war sie, die Andrea Jürgens mit dem Lied Ich hab dir nie den Himmel versprochen. 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

Der Veranstaltungsplan, liebe Freunde, ist sehr, sehr übersichtlich geworden. Eine Veranstaltung habe ich für Sie als Empfehlung, und zwar ein nettes Mittagessen, gekocht von Chef Arno Ekle, mit anschließendem Kaffee und Kuchen bei den Donauschwaben am 21. Juni ab 12 Uhr. Die Musik kommt von den Capricorns, und wenn Sie sich gerne dafür anmelden möchten, rufen Sie bitte Theresa Marschall an. Ihre Nummer ist 0419 807 197. Oder Renate Kraus, ihre Nummer ist 0403 767 148.

Ja, liebe Freunde, vielen lieben Dank, dass Sie heute wieder beim Schlagerkarussell dabei waren. Vielen, vielen lieben Dank für die lieben schönen Anrufe hier im Studio. Alle haben mich wirklich sehr gefreut. Und der Schlager der Woche steht nun fest, gewonnen hat mit 46% Michelle mit dem Lied Wer Liebe lebt. Und natürlich spiele ich das sehr gern am Ende der Sendung, also so ziemlich gleich. Ab morgen können Sie dann auch wieder online für den Schlager der Woche vom 18. Juni abstimmen. Nächste Woche konzentrieren wir uns mal nur auf unsere Spendenaktion und der Schlager der Woche muss mal warten. Es ist übrigens viel einfacher geworden, online abzustimmen. Sie brauchen nur noch auf Ihren Wunschtitel klicken und schon wird Ihre Stimme aufgenommen. Jetzt muss ich mich aber leider von Ihnen verabschieden. Das nächste Programm der Deutschen Stimme wird es für Sie am Sonntag um 10 Uhr geben. Dieter wird dann wieder Ihr Mann im Ohr sein und Sie zum Sonntagsmagazin begrüßen. Das Schlagerkarussell wird sich nächsten Donnerstag wieder für Sie drehen und bis dahin sage ich ganz lieb. Tschüss, bleiben Sie gesund und dem Team der Deutschen Stimme treu. Bye-bye, eure Sabine und nun viel Vergnügen mit Michelle und dem Lied »Wer Liebe lebt«.

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Einen recht schönen guten Nachmittag, liebe Radiofreunde in nah und fern. Hier ist Renate und wir begrüßen Sie herzlich zum heutigen Donnerstagnachmittagprogramm. Wir bringen Ihnen Schlager, neue Schlager, alte Schlager, wir bringen Ihnen Volksmusik, wir bringen Ihnen Clubnachrichten sowie Aktuelles aus Österreich und auch Interessantes aus Österreich. Hier ist nun schon das erste Musikstück für Sie, ein Titel, Die blaue Donau. Auf geht's!

Sie hörten Rudi Giovannani mit dem Titel Blaue Donau. Und hier wie Gauwes Aktuelles aus Österreich. Die Regierung wird sparen, auch bei der Kultur. Wiener Kammeroper schließt ihre Türen. Österreich spart auch in der Kultur, jawohl. Zu den ernsten, prominenten Opfern zählt die Wiener Kammeroper, wo Dienstagabend die letzte Premiere über die Bühne ging. Das Aus für das traditionelle Haus ist im Vorgeschmack auf alles das, was folgen wird. Nicht nur Wien, auch der Bund und die Länder planen in der Kultur folgenreiche Einschnitte. Das Publikum amüsiert sich hörbar und bedankte sich am Ende mit langem Applaus, wohl nicht nur für diesen Abend, sondern stellvertretend auch für die hunderten Premieren, die hier im Lauf der Jahrzehnte über die Bühne gegangen sind. Als im Jänner bekannt gegeben wurde, dass die Wiener Kammeroper den Betrieb vorübergehend Geschäftsführer Franz Partei einstellen würde, entschieden 3.500 Menschen eine Petition für deren Erhalt umsonst.

Semino Rossi sang für sie den Titel Der letzte Walzer. Weiter geht's mit Aktuellem aus Österreich. Verwechslung sorgt für einen großen Lacher. Nummer 1 Formel 1 Hoffnung Felbermayr, nicht mehr Österreicherin, sagen die Schlagzeilen. Motorsport Hoffnung Emma Felbermayr wurde in Silverstone aus Versehen für eine Australierin gehalten. Aus Österreich wurde kurzerhand Australiens Motorsport-Hoffnung Emma Felbermayr sorgte am Wochenende in Silverstone für einen kuriosen Lacher. Die 19-jährige Oberösterreicherin nutzte ein Rennen der britischen Formel 4 als Vorbereitung für die Formel 1 Akademie, die Anfang Juli ebenfalls in Silverstone gastiert. Dabei passierte ein Veranstalter allerdings ein peinlicher Fehler. In der offiziellen Erlebnisliste wurde Felbermayr nicht als Österreicherin, sondern als Australierin

Sie hörten die schöne Stimme von Simone und sie sang für sie den Titel »Die Nacht von dir«. Weiter geht's mit Aktuellem aus Österreich. Weltbund Österreich zu Besuch bei den Wiener Sängerknaben. Präsident Werner Götz hatte am 2. Mai 26 im Rahmen der Präsidentenkonferenz den Teilnehmerinnen und Teilnehmern einen Besuch bei den Wiener Sängerknaben ermöglicht. Der Mozartchor, die Sängerknaben, bestehen aus einzelnen Chören, jeweils benannt nach einem berühmten Komponisten, wurde den Teilnehmerinnen und Teilnehmern vorgestellt. 23 Buben im Alter von 11 bis 18 Jahren sangen in unvergesslicher Weise live im Augartenpalais neben einigen internationalen Stücken sogar den Donauwalzer und Radetzky-Marsch, begleitet am Klavier von ihren jüngsten Dirigenten aus Südtirol. Die Wiener Sängerknaben feiern heuer ihr 100 Jahre internationales Tourneen. Es war 1926 mit einer ersten Reise nach Deutschland und in die Schweiz begann. Es ist heute eine musikalische Tradition, die Generationen verbindet und weltweit Menschen berührt. Die Wiener Sängerknaben wurden im Jahre 1498

1790 von Kaiser Maximilian I. gegründet und sind eine Institution des Wiener Musiklebens. Ursprünglich als Hofsängerknaben ins Leben gerufen, haben sie im Laufe der Jahrhunderte zu einem der bekanntesten Knabenchöre der Welt entwickelt. Die Tradition des Chores reicht bis ins 15. Jahrhundert zurück, als die ersten Chorknaben Kaiser Maximilian auf Reichstagen begleiteten. Sie bestehen aus insgesamt 4 Einzelchören und regelmäßig in ihrem eigenen Konzertsaal sowie in der Hofburgkapelle auf. Sie geben jährlich etwa rund 300 Konzerte. Vor fast einer halben Million Zuschauern weltweit und sind bekannt für ihre perfekten kristallklaren Stimmen. Die Sängerknaben sind auch als die jüngsten Botschafter Wiens bekannt und reisen regelmäßig um die Welt, um ihre Repertoire zu präsentieren. Zu den Höhepunkten ihrer Auftritte gehören die Salzburger Festspiele und das Neujahrskonzert der Wiener Philharmoniker. Sie musizieren oft mit renommierten Orchestern und Dirigenten. Die Sängerknaben sind nicht nur ein wichtiger Teil der Wiener Kultur, sondern auch ein Symbol für die musikalische Exzellenz und Tradition Österreichs. Sie bieten eine einzigartige Gelegenheit, klassische Musik in einem beeindruckenden Rahmen zu erleben.

Sie hörten hier den Wiener Boys Chor mit dem Titel Geschichten aus dem Wienerwald. Weiter geht's mit Aktuellem aus Österreich. Greenpeace warnt vor niedrigen Grundwasserständen. Greenpeace warnt vor den immer niedriger werdenden Grundwasserständen in Österreich. Auch in Kärnten sind die Pegel an allen 15 Grundwassermessstellen niedrig bis sehr niedrig, zeigt eine aktuelle Analyse der Umweltschutzorganisation. Sie fordert eine verpflichtende Wasserentnahmeregister und eine Grundwasserabgabe für industrielle Großverbraucher. Greenpeace nennt die jüngsten Ergebnisse zu den Grundwasserständen dramatisch. Sebastian Thesing-Martei, Wasserexperte bei Greenpeace. In Kärnten sind die drei dieser 15 Messstellen derzeit so niedrig wie Ende Mai überhaupt noch nie gewesen. Aber wir kommen natürlich ganz general schon in einen Bereich einer sehr ungewöhnlichen Trockenheit. Einige Wochen Regen wären notwendig. Um die Defizite auszugleichen, bräuchte es einige Wochen an Regen und nicht nur wenige Tage. Für den Wasserexperten sind solche Dürreperioden auch Folgen des Klimawandels, die künftig immer öfter zu spüren sein werden. Grundwasser ist eben auch wahnsinnig wichtig für uns, für die Haushalte, aber eben auch als Faktor für die Wirtschaft, weil Industriebetriebe auch wirklich sehr viel Grundwasser nutzen und natürlich auch die Landwirtschaft vielfach mit Grundwasser bewässert wird.

Dieser Titel lautete Grüße aus Kärnten und gebracht wurde das von den Laventalern. Weiter geht's mit Aktuellem aus Österreich. Wir sind immer noch beim Wetter und zwar Wetter, Frühling brachte Temperaturrekorde wie schon lange nicht mehr mit sich. Die Meteorologen, der Frühling war in Tirol trocken, warm und sehr sonnig. Im Mai wurden an einigen Stationen der Geosphäre Austria Rekordtemperaturen verzeichnet. So wurden am 26. Mai in Linz und in Heiming über 33 Grad gemessen. Exakt 33,3 Grad wurden in der Station Lienz in Heiming verzeichnet. Das waren in diesem Frühjahr auch österreichweit Rekordwerte. Für Lienz, wo die Temperaturen seit 1931 an dieser Station gemessen wird, war es ein neuer Frühlingshochrekord.

Sie hörten die Tiroler Sternis mit dem Titel »Ein Walzer für dich«. Weiter geht's mit Aktuellem. Kennst du Kärnten? Auf den Spuren der Köhler. Die Suche nach neuen Energiequellen ist nicht nur ein Thema unserer Zeit. Seit jeher waren Menschen auf der Suche nach nutzbarer Energie. Besonders in der Neuzeit, dem 16. bis 19. Jahrhundert, wuchs der Bedarf durch die aufkommende Eisenindustrie stetig auf. Auf der Saualpe wurde von Köhlern Holzkohle erzeugt. Während man heute auf erneuerbare Energie setzt, war in früheren Zeiten Holzkohle der Energielieferant für die Metallgewinnung und Verarbeitung. Gerade in der Hochzeit der Eisenindustrie sei der Bedarf enorm angestiegen. So die Geschichtsverein für Kärnten. Die Betriebe müssen die Kohle daher aus großer Entfernung herbeischaffen oder ihre Standorte in waldreiche Gegenden verlegen. Das Holz wurde in diesen Wäldern entweder direkt verkohlt oder in der Nähe und dann als fertige Kohle in die Betriebe transportiert.

0: Die flotten Steirer sangen für sie den Titel Hulier.
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0: Nun ist es an der Zeit für die aktuellen Clubnachrichten des Austrian Club Adelaide 11 bis 17 Torrens Road, Ovingham. Jeden Freitag ist der Club geöffnet von 6 Uhr bis abends spät. Unser Küchenteam geben ihr Bestes mit hausgemachten Mahlzeiten und um sie auch zu verwöhnen. Für alle Infos, Buchungen sowie Eintrittskarten für Veranstaltungen, spezielle Floorshows und Sonstiges steht Ihnen Sibylle jederzeit zur Verfügung unter der Telefonnummer 0427 234 350 oder Sie können auch Selbsterfahrung einholen unter www.austrianclubsa.com oder auch auf Facebook. Nun geht es weiter im Clubprogramm mit einer Live-Music-Night mit dem beliebten Jägermeister-Trio. Und das ist schon für morgen Freitag. Danach ist für Sonntag, den 21. Juni, der Lunch-Bauernschmaus geplant. Und mit Musik und Unterhaltung von Herbert Stauber. Es beginnt um 11 Uhr vormittags. Und das Programm für den Monat Juni.

Sie hörten die Gruppe Weekend und sie sangen für you Caribbean Love Affair. Weiter geht's mit Aktuellen aus Österreich. Giro könnte 2027 wieder nach Linz zurechtkommen. Nach dem Erfolg des Osttirolers Felix Gall beim Giro d'Italia könnte das bekannte italienische Radrennen in kommenden Jahren wieder in Lienz Station machen. In der Vergangenheit hatte schon mehrfach eine Etappe des Giro nach Osttirol geführt. Gall holte am Sonntag erstmals in der Radgeschichte mit dem zweiten Rang in der Gesamtwertung einen Podestplatz bei der prestigeträchtigen Italien-Rundfahrt. Auch der Obmann des Tourismusverbandes Osttirol, Franz Sörl, sieht in dem zweiten Platz von Gall etwas Besonderes. Und das nicht nur in sportlicher Hinsicht. Das strahle auf die ganze Region als Tourismus-Destination aus. Sörl betonte Kontakte zum Organizer und er habe 1994 zum ersten Mal eine Etappe des Giro nach Lienz geführt und inzwischen 4 weitere. Er habe sehr gute Kontakte auf freundlicher Basis zum Organizer RCS Mailand. Sowie, was es ausschaut, haben wir gute Karten, im nächsten Jahr eine Giro-Etappe nach Lienz zu führen. Gall wird die Tour de France übrigens heuer auslassen. Davor steht der 28-Jährige aus Nussdorf, die Pant, im August bei der Vuelta a España wieder bei einem großen Profirennen am Start.

0: Aschenwald war die Gruppe und sie sang für sie den Titel Alles Bingo, Alles Roger, Alles Super. Weiter geht's mit Aktuellem aus Österreich. Europa im Ganzen. Liechtenstein baut Hochgeschwindigkeitszug, der das Land in unter 15 Minuten durchquert. Vaduz. Rekordverdächtige Reisezeiten verspricht der neue Hochgeschwindigkeitszug LHG aus Liechtenstein. Den Konstrukteuren zufolge soll die hochmoderne Maschine in der Lage sein, das gesamte Land von Süd nach Nord in nur etwa 14 Minuten zu durchqueren. Von Ost nach West braucht der Zug sogar nur weniger als 8 Minuten. Von solchen Zeiten kann die Deutsche Bahn und auch der österreichische Bahn eigentlich nur träumen. Zum Vergleich, der deutsche ICE 3 benötigt für die Durchquerung seines Herstellungslandes mindestens 5 Stunden bei funktionierender Klimaanlage. Das französische Hochgeschwindigkeitspendern TGV um die 4 Stunden. Das ist nicht einmal 30 Mal so lange, wie das neue Wunder aus Liechtenstein braucht. Die genauen Details des vielversprechenden Vorzeigeprodukts hält das Fürstentum bisher natürlich unter Verschluss. Nur so viel ist bekannt. Aufgrund der hohen Geschwindigkeiten müssen Lokführer eine 3-jährige Spezialausbildung durchlaufen, in der sie mehrmals täglich in einer Zentrifuge an den hohen Geschwindigkeiten gewöhnt werden. Laut Infrastrukturminister Daniel Riesch gäbe es in Liechtenstein nur eine Handvoll Leute, die dafür in wirklich in Frage kommen.
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Das war Nick P. mit dem Titel Du musst ein Engel sein. Nun weiter geht's mit Sport. Der Schwerpunkt Fußball. Was ist Fußball in Österreich? Es ist der Teamsport in Österreich. Ob die Bundesliga mit ihren Clubs wie Rapid, Austria, Sturm oder LASK oder in einer Nationalmannschaft. Für viele ist Fußball einfach mehr. Es ist Begeisterung, es ist Politik, es ist Emotion. Bundesliga. Rapid bremst Ried mit Playoff aus. Die letzte Entscheidung der Bundesliga-Saison 25-26 ist gefallen. Rapid hat sich am Montag mit einem 3:0 Heimsieg über die SV Overbank Ried im Playoff den Einzug in den Europacup gesichert. Zum Mann des Spiels für die Hütteldörfer wurde Jakob Schöller mit seinen beiden Treffern in der 26. und 66. Minute. Luis Schaub legte spät noch das 3:0 drauf. Das Hinspiel hatten die Grün-Weißen in Ried 1:2 verloren, waren aber im Rückspiel die bessere Mannschaft. Weltmeisterschaft als größte Plattform für Khalid Nizik. Meister, Cupsieger, Weltmeistertitel. Den Mai 26 wird Sascha Kalitzik sicher nicht vergessen. Vor einem Jahr sah die Welt des ÖFB-Teamstürmers noch ganz anders aus. Nach dem dritten Kreuzbandriss kämpfte sich der 28-Jährige auf imposante Art und Weise zurück und reist nun zur Weltmeister-Endrunde. Das ist für mich sicher die Krönung, dabei zu sein, sagte er im ORF-Interview. In Nordamerika kann sich der Angreifer für neue Aufgaben empfehlen. Weiter. Ferrari Formel 1. Ferrari verlängert vor Heimrennen mit Leclerc. Pünktlich in seinem großen Heimrennen in Monaco hat Charles Leclerc einen neuen Vertrag bei der Scuderia Ferrari unterschrieben. Wie lange der neue Vertrag des 28-Jährigen gültig ist, teilte der italienische Formel 1 Traditionsrennstall allerdings noch nicht mit. Von kommenden Saison war nur die Rede. Er ist hier, um zu bleiben, schrieb das Team. Leclerc war 2018 in die Motorsport-Königklasse eingestiegen. Seit 2019 fährt er für Ferrari. Aktuell legt er den dritten Platz im Weltmeisterklassement hinter den beiden Mercedes-Piloten Kimi Antonelli und George Russell, aber noch vor seinem hochdekorierten Teamkollege Lewis Hamilton.

Zwei weiße Schwäne war der Titel und gesungen wurde das von Sigrid und Marina. Nun, liebe Radiofreunde, leider ist unsere Sendezeit für heute nun schon wieder abgelaufen. Danke, dass Sie wieder bei uns waren und zugehört haben. Herbie und Renate verabschieden sich noch von Ihnen. Wir wünschen Ihnen noch einen gemütlichen Abend und wir sagen Servus, goodbye, bis zum nächsten Mal.

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